0: Yo, Steve.
1: Yo.
0: Hast du in letzter Zeit mal die Nachrichten gecheckt?
1: Oh mein Gott, frag das ja nicht. Erkenne man, die Welt ist nicht im besten Lage.
2: Yeah! Well, lass uns stark stehen, denn
0: stark
2: du weißt, die Welt ist nicht in bester Lage, sehen.
0: Sehen.
2: Und deswegen ist für Arbeit tun und tun und tun und tun und tun. Aber eine Sache.